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1: 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An 1 Minute.
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1: Das 2 Uhr an 2 Minuten.
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3: Andere Pläne auf Meteo gehört. Wir sollen natürlich auch merken für den bisschen Regen, der gefallen ist, am Dünsten, am späten und mitten. Allerdings geht das natürlich nicht durch für uns Wiesen oder für uns Fluss, die momentan in einem ziemlich niedrigen Stand sind. Den nächsten Tag geht es darum, mit Rüschen auch weiterhin zu wärmen. Hat über 30 Grad gehört, weiterhin ein kleines Hitze war und in richtige Freude könnte ein bisschen mit Kiel gehen.
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1: Das 3 Hour. An 2 Minuten.
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1: Das Feierauer. Am 12 Minuten. 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
3: Pflege auf Meteor gehalten. Wir sollen natürlich auch merken für die bisschen Regen, die gefallen ist im Dünsten, am späten und mitten. Allerdings geht das natürlich nicht durch für als Wiesen oder für als Fluss, die momentan im ziemlich niedrigen Stand sind. Den nächsten Tag geht echt darum, die Drischen auch weiterhin zu wärmen. Hat über 30 Grad, gut weiterhin ein kleines Hitz war und in Richtung Freude können, da ein bisschen Chemie kühl gehen.

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1: Das sag sauer. An 2 Minuten.
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3: Und noch ein Blick auf Meteo gehört. Wir sollen natürlich auch merken für die bisschen Regen, die gefallen aus dem Dünsten am späten Mitten. Allerdings geht das natürlich nicht durch für als Wissen oder für als Fluss, die momentan in einem ziemlich niedrigen Stand sind. Den nächsten Tag geht echt darum, die Drüschen auch weiterhin zu wärmen. 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
1: Das 7 Uhr. An 1 Minute.
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3: Andere Pläge auf Meteo gehört. Wir sollen natürlich auch merci für die bisschen Regen, die gefallen ist am Dünsten, am späten und mitten. 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
1: Das ist 10 Uhr. An 2 Minuten.
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1: Das Elevauer. An 3 Minuten.
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